0: 6, spot mark 8-32. They're requesting units on scene. 8139 Huntingdale Boulevard, Crossroad Campbell Boulevard, Corporate Drive, Bandito.
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